Auch bei uns ist es eins Besonderes. Es geht allen Menschen so. Die Kathi Berniger bei Easy Elsass. Ein bisschen besonderer Spruch für die Renault, die sind nicht auf dem Kalender. Auch für die Adriana Carambeu, Mannequin, 55 Jahre alt. Der Skifahrer, der Frank Picard, 62. Oder noch der Formel 1-Spezialist, der Damon Hill aus England, 66. Alle erscheinen da in allen sowieso an dem Donnerstag mit Easy Elsass. Oh, ich sehe sie überall. Ich habe den Auszug vom Konzert gesehen. Überall. Man redet nur noch von einer. Die 10 letzten Jahre ist das Konzert, wie am meisten erwartet ist. Céline Dion und sie ist heute Morgen schon bei uns bei Easy Elsass mit Bonjour, Pardon, Merci. Eine Ewigkeit.

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3: Mit Paula Kersten, guten Morgen. Die Stadt Straßburg kritisiert die Verlängerung der Einreisekontrollen. In Bad Säckingen startet ein Beteiligungsverfahren zu Einsparungen im Haushalt. Und das Wetter nach Frühnebel häufig sonnig, 18 bis 24 Grad. Die gestern in Berlin beschlossene Verlängerung der Einreisekontrollen um 6 Monate sorgt im Elsass für Unmut. Laut dem französischen Fernsehsender France 3 klagen Pendlerinnen und Pendler in Straßburg über Staus und Verspätungen auf dem Weg nach Kehl. Die Stadt Straßburg kritisiert die weiter bestehenden harten Grenzen in einem eigentlich gemeinsamen Lebensraum. Wo kann im kommunalen Haushalt gespart werden? Darüber haben gestern Abend rund 150 Bürgerinnen und Bürger in Bad Säckingen diskutiert. Die Veranstaltung war der Beginn eines Beteiligungsverfahrens. Hintergrund ist die angespannte Haushaltslage. Genehmigt wurde bislang nur der Haushalt für 2026, nicht aber für 2027. Einige Sparüberlegungen der Bürgerinnen und Bürger in Bad Säckingen.
4: Wir haben über die Abschaffung der Ortschaftsverwaltungen einerseits gesprochen.
5: Dass kleinere Spielplätze vielleicht geschlossen werden, aber dafür dann in größeren investiert werden.
6: Parkgebühren moderat erhöhen.
7: Wir haben natürlich einen 1 Million Abmangel beim Waldbad und ich glaube, da wäre schon noch Potenzial da.
4: Möglicherweise für kritische Überprüfung der externen Gutachten, die man erstellt.
3: Die Stadt will mit dem Beteiligungsverfahren herausfinden, was den Menschen wichtig ist und welche Einschnitte sie mittragen würden. Die Ergebnisse sollen anschließend in die weiteren Haushaltsberatungen einfließen. Jürgen Klopp gibt heute seinen ersten Kader als Bundestrainer bekannt. Nach dem starken Saisonstart des SC Freiburg gibt es auch beim Sportclub Hoffnungen. Philipp Treu hat sogar schon mit Klopp gesprochen. David Zastrow, wie stehen denn seine Chancen?
8: Ja, Treu selbst gibt sich zurückhaltend, ganz nach Freiburger Gangart. Er hatte mit Klopp bereits einen Videoanruf, bei dem der Bundestrainer ihn kennenlernen und über seine Pläne sprechen wollte. Für Treu lief das Gespräch sehr positiv, das hat er in einem Sky-Interview gesagt. Der 25-Jährige ist auf der rechten Abwehrseite Stammspieler beim SC und genau dort könnte sich ja eine Lücke auftun, wenn Joshua Kimmich unter Klopp wieder ins Mittelfeld rückt. Treu wäre allerdings erstmals bei der A-Nationalmannschaft dabei.
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3: Nach örtlichem Frühnebel scheint heute häufig die Sonne. Im Laufe des Tages ziehen ab und zu lockere Wolken vorüber bei Temperaturen zwischen 18 Grad im Hochschwarzwald und 24 Grad am Rhein. Der Wind weht schwach bis mäßig aus Südwest. Und morgen erst bewölkt und vereinzelt etwas Regen, dann von den Vogesen her sonniger. Am Samstag wechseln sich nach lokalem Frühnebel Wolken und Sonne ab. Es bleibt warm.
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Escro mit der Marinenneigkeit bei ICLZ in ein paar Minuten eher in Nachrichten von der 7. Stunde. Und vorerst reden wir von einem Wort mit der Erbgützdei. Während wir von Foto reden, das ist einer von den Themen des Jahres, gell? Das machen wir. Und da kommt aber gleich zuerst Jean-Jacques Goldman, Il change la vie. Es gibt ein schönes Konzert hier mit Kerzenlicht in Strasbourg. Ehrung für den Jean-Jacques Goldman, wie alle, Gott sei Dank. Aber voilà, was man gern hat, was man seine Lieder gern hat. Sie wäre Je te donne, singen, pas toi, comme toi, quand la musique est bonne, au bout de mes rêves. Voilà, ein schönes Konzert mit Kerzenlicht im Saal du Münsterhof in Strasbourg am 19. September. Aber voilà, noch einmal eine schöne Ausgangsidee mit ICLZ.

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1: 7.30 Uhr.
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1: Mit Paula Kersten, guten Morgen. Die Stadt Straßburg kritisiert die Verlängerung der Einreisekontrollen. In Bad Säckingen startet ein Beteiligungsverfahren zu Einsparungen im Haushalt. Das Wetter nach Frühnebel häufig sonnig, 18 bis 24 Grad. Die Verlängerung der Einreisekontrollen durch die Bundesregierung sorgt bei den französischen Nachbarn für Unmut. Viele Pendlerinnen und Pendler klagen über lange Staus, verspätete Züge und stehende Straßenbahnen. Paula Gent berichtet.
3: Die deutsche Bundespolizei kontrolliert seit September 2024 stichprobenartig Papiere und Kofferräume. Unter anderem an der Grenze zwischen Straßburg und Kehl. Die Verlängerung der Kontrollen bis mindestens Mitte März 2027 ist gestern in Kraft getreten. Viele Menschen, die an der Europabrücke im Stau stehen, äußern sich dem französischen Sender France 3 gegenüber frustriert. Aus Sicht der Stadt Straßburg entsteht durch die Kontrollen eine harte Grenze in einem eigentlich zusammengewachsenen Lebensraum.
1: Gestern Abend haben rund 150 Menschen in Bad Säckingen darüber diskutiert, wie ihre Stadt sparen kann. Bis Ende des Jahres wird Bad Säckingen voraussichtlich mit rund 50 Millionen Euro verschuldet sein. Der Haushalt für 2027 war im April von der Kommunalaufsicht abgelehnt worden. Vanessa Amann.
4: Stifte, große Papierbögen und die Frage, wo kann Bad Säckingen sparen? In 5 Runden haben Bürgerinnen und Bürger gemeinsam mit Mitarbeitenden der Stadtverwaltung und Stadträten nach Einsparpotenzialen gesucht. Dabei kamen ganz unterschiedliche Vorschläge zusammen. Etwa gelbe Säcke und Müll selbst zu entsorgen oder die Digitalisierung weiter voranzutreiben. Organisiert wurde die Veranstaltung von der Servicestelle Bürgerbeteiligung des Landes. Weitere Vorschläge können in einem nächsten Schritt online eingereicht werden, bevor diese geprüft werden. Die Ergebnisse sollen Anfang November in die Beratungen des Gemeinderats einfließen.
1: Fabian Illestedt vom EHC Freiburg fällt mehrere Wochen aus. Das hat der Verein mitgeteilt. Der 31-jährige Stürmer hat sich im letzten Testspiel der Vorbereitung im Schweizer Chur am Oberschenkel verletzt und wird daher vorerst fehlen.
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1: Nach örtlichem Frühnebel scheint heute häufig die Sonne. Im Laufe des Tages ziehen ab und zu lockere Wolken vorbei bei Temperaturen zwischen 18 Grad im Hochschwarzwald und 24 Grad am Rhein. Der Wind weht schwach bis mäßig aus Südwest. Und die aktuellen Temperaturen in Südbaden, Freiburg und Offenburg 10 Grad, Weißuttingen und Lörrach 7 Grad und Feld auf dem Feldberg und in Villingschwenningen 6 Grad.

Großstadt Engel mit die Sales aus guter Laune. 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

Freiheit mit dem Marius Müller und Westernhagen bei Isi Elsass. Ihr seid alle frei, fahr mit uns gehen und in ein paar Minuten kommt jemand, wie sich am Herbst gut interessiert, natürlich an dem Wochenende, wo der viel Arbeit hat, der Stefan Bern. Er ist aber auch jeden Tag unser Professor für uns Ebsmorendigen. Er wird Käse mitbringen, Le Croutin de Chavignol. Der Name ist nicht so appetitlich, aber es ist ein guter Käse. Ihr habt frische Brot schon geholt in der Bäckerei, aber voilà, wir richten alles miteinander, gerade für den Nouristen von der Orte. Da haben wir für Wiedersingen der Zeit ein bisschen Rock'n'Roll bei Celsus mit dem Johnny Hallyday.

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1: Danilo De Angelo bis gesegnet und verflucht. Alle immer und gern im September. Wenn es ein bisschen billiger ist, dann noch am Schulanfang will man sparen und vielleicht viel Geld mehr. Alle Zeitergäste ist die Operation Cinecool für einen billigen Film zu lösen im Kines. 5 Euro ist es und es ist bis am 20. September. Für vielleicht den Spider-Man lösen oder noch den Film Tombé du Ciel mit der Josiane Balasco als Schwester in der Kirche oder wenn er gern Angst hat, dann Resident Evil. Profitiere, denn sonst ist es teurer im Kines. Cinecool in alle Kines wie mitmachen zu finden auf dem Site cine-cool.com mit Isielsos.

0: Ich sehe es aus, ist Mütterspruch, Ohren wischte. Hauptsächlich muss man sie widerspielen in den Jungen. Gell, Paula?
1: Ich hab 6 Jahre und ich spüre alle da ein bisschen kriegen.
0: Lustig, spritzig ist jeder Mittwoch um 20 nach 8 und sie haben nur so viel Sachen zu schnabbeln.
1: Ich sag dir mal, bist du blendblend?
0: Früh kocht, gehen wir in unsere Jungen wie Elsa, sie schreiten bei Isi Elsos. Aber jetzt gehen wir wieder in die Schule, gell?
1: Bist du blendblend?
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1: Es ist 8.30 Uhr.
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1: Mit Paula Kersten, guten Morgen. Die Stadt Straßburg kritisiert die Verlängerung der Einreisekontrollen. Spieler des SC Freiburg hoffen auf Platz in der Nationalmannschaft. Das Wetter nach Frühnebel häufig sonnig, 18 bis 24 Grad. Die Verlängerung der Einreisekontrollen durch die Bundesregierung sorgt bei den französischen Nachbarn für Unmut. Viele Pendlerinnen und Pendler klagen über lange Staus, verspätete Züge und stehende Straßenbahnen. Paula Gent berichtet.
3: Die deutsche Bundespolizei kontrolliert seit September 2024 stichprobenartig Papiere und Kofferräume. Unter anderem an der Grenze zwischen Straßburg und Kehl. Die Verlängerung der Kontrollen bis mindestens Mitte März 2027 ist gestern in Kraft getreten. Viele Menschen, die an der Europabrücke im Stau stehen, äußern sich dem französischen Sender France 3 gegenüber frustriert. Aus Sicht der Stadt Straßburg entsteht durch die Kontrollen eine harte Grenze in einem eigentlich zusammengewachsenen Lebensraum.
1: Die B317 auf dem Feldberg wird nächste Woche zwischen Trottnau-Fahl und Feldbergort gesperrt. Grund sind Sanierungsarbeiten. Laut Regierungspräsidium Freiburg beginnt die Sperrung am Freitag, 18. September um 19 Uhr und dauert bis Montag, 21. September um 5 Uhr morgens. Der Verkehr wird über den Notschrei und das Höllental umgeleitet. Jürgen Klopp gibt heute seinen ersten Kader als Bundestrainer bekannt. Nach dem starken Saisonstart des SC Freiburg gibt es auch beim Sportclub Hoffnung auf Nationalspieler. Im Gespräch sind zum Beispiel Innenverteidiger Max Rosenfelder, Flügelstürmer Darius Scherhand und Rechtsverteidiger Philipp Treu. Der hat sogar schon mit Klopp gesprochen. Dazu David Zastro.
4: Für Treu lief das Gespräch sehr positiv, das hat er in einem Sky-Interview gesagt. Der 25-Jährige ist auf der rechten Abwehrseite Stammspieler beim SC und genau dort könnte sich ja eine Lücke auftun, wenn Joshua Kimmich unter Klopp wieder ins Mittelfeld rückt. Er selbst sagt, auch andere Freiburger hätten es verdient. Nach dem starken Saisonstart mit Tabellenplatz 1 dürfte Klopp also durchaus auch mal einen Blick nach Freiburg werfen.
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1: Nach örtlichem Frühnebel scheint heute häufig die Sonne. Im Laufe des Tages ziehen ab und zu noch lockere Wolken vorbei bei Temperaturen zwischen 18 Grad im Hochschwarzwald und 24 Grad am Rhein. Morgen dann erst bewölkt und vereinzelt etwas Regen, dann aber von den Vogesen her wieder sonniger. Am Samstag wechseln sich nach lokalem Frühnebel Wolken und Sonne ab. Es bleibt für die Jahreszeit recht warm. Die aktuellen Temperaturen für Südbaden in Freiburg, Emmendingen und Lörrach 9 Grad, Waldshutingen 8 Grad und 6 Grad auf dem Feldberg.
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La Grenade mit der Clara Luciani, natürlich ein kleiner Rundgang um Brustkrebs und du jetzt September, Oktober, sind verschiedene Rennen organisiert und wir werden sie für euch erwähnen und sogar mitmachen. Alle wisst ihr, Helene Fischerholz auch singt, das ist kein Rennen, es ist aber auch selber. Mein Herz läuft Marathon, Marathon und dann können wir mitmachen an dem Wochenende in Kulmach, Samstag für die Kinder und am Sonntag durch den Semi-Marathon, den 10 Kilometer, ein Rennen für zu zweit springen oder zu drei. Aber du kriegst alle Informationen auf dem Site marathondecolmar.fr mit ICLSOS.

mit dem Vianney Neigkeit bei Isi Elsos. Alle in ein paar Minuten ist Holver und am Holver erfahren wir drei Sachen. In einem Moment, ja, mit dem Pianus im Sinne 3 Plus. Und hier, wir werden vom 30-jährigen Konzert reden, vom Verein Sasekili. Es ist in Drösem. Und das wird der Rest erzählen. Am Holver mit zwei anderen Informationen, Willi. Aber da will ich noch ein bisschen warten. Da haben wir Münchner Stadtmusikhandel mit Schutzenliesel. Für die Stimmung wieder springen. Bis zu euch.

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1: Drei Infos, alle dort, das bringen wir euch. Aber Info wie PLUS sind praktisch lokal und sonst schon sympathisch. Habt ihr Lust, das Wochenende in der Geschichte und Kultur vom Elsass zu teilen? Los geht's nach Rapschwich, Ribeauvillé für die Journée européenne du patrimoine an dem Samstag, 19. und Sonntag, 20. September. Druck am Samstag die Tiere vom Atelier Musée des Arts Graphiques der Rue de l'Abattoir Nr. 15 auf, wie von 13 bis 18 Uhr. Offen ist. Lohne ich euch im Musée Beauvillé oder Markerischer Strasse bei den Führungen um 14, 15 oder 16 Uhr durch das Museum feiern. Entdecken außerdem die Ausstellung Histoire des Ménétriers de Pfeiffer in der Sainte-Catherine-Kapelle von 14 bis 18 Uhr. An dem Sonntag treffen sich euch Bescher-Begeisterte ab 8 Uhr auf dem Mairieplatz zum Marché au Livre du Patrimoine oder ab 10 Uhr im Innenhof der Médiathèque in der Rue Ortlieb. Entdecken euch die Mairie, die wird ganz offen sind, allein oder nehmen an den Führungen durch die Tour de Boucher von 10 bis 12 Uhr und von 14 bis 16 Uhr teil. Aller Achtung, während dieser Periode ist Ihre Anmeldung vor Ort erforderlich. Eine Voranmeldung ist nicht möglich. Das Ateliermuseum und die Ausstellung über die Pfeiffer sind den ganzen Sonntag nur mit einer Mail. Alle praktischen Details finden Sie auf ribeauvillé.fr. Weiter schon seit 30 Jahren schlägt das Herz von Drösem Drüsenheim bis nach Madagaskar. Im September 1996 hat in Drösem eine grossartige menschliche Geschichte angefangen. Das Verein Zazakeli Enfants de Madagaskar. In all den Jahren hat das Verein ganz der Nähe von der madagassischen Hauptstadt Antananarivo ein super Aufnahmezentrum für Kinder in grosser Not aufgebaut. Das Verein ist seit der Herzstorik gewachsen. Und um diesen Geburtstag zu feiern, organisieren sie am 19. September im Gabion in Drösenheim ein grosses Solidaritätskonzert. Es erwartet euch ein wunderschöner festlicher Ofen mit dem Tom Mattis, Ludwig Strasser und dem Bobbeldorf Trio auf der Seen. Vor Ort wird es euch Kleinigkeiten geben, zu essen, zum Trinken, damit ihr den Moment gut genießen könnt. Die Reservierung von Platz zum Preis von 15 Euro ist auf der Facebook-Seite von Zazakeli Mailisch. Kommt zahlreich und unterstützt den guten Zweck. Weiter für Geschichtbegeisterte und Sammler. Wir gehen am Samstag, 19. September vor. Von 8 bis 14 Uhr findet in der Mab von Sulz die allererste Edition vom historischen Märig- und Sammlerbörse statt. Sulz Evalon, gell? Vor Ort erwarten ist rund 30 begeisterte Aussteller, wie ihr Wissen mit euch teilen und euch historische, teilsweise seltene Objekte vorstellen. Es ist eine richtige Reise in der Vergangenheit, wie eine Periode zwischen den Napoleonische Ära bis zum Zweiten Weltkrieg abdeckt. An den Stand kennen ich Uniformen, Helm, Abzeichen, Auszeichnungen, aber auch Bajonetten, Fachbecher und Figurinen entdecken. Zudem waren zahlreiche militärische Ausrichtungsgegenstände und Objekte aus der Armee, Polizei und Pumpe vorgestellt. Ob ihr erfahrener Sammler sind oder einfach nur ein Wunderfitz ist oder mehr über unsere Geschichte erfahren wisst, die Veranstaltung verspricht eine gesellige Atmosphäre und viele Entdeckungen. Wir sehen uns diesen Samstag in Sulz-Everland. Und für alle die anderen Informationen von der Wurzel her, das ist natürlich immer Mail. 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Ich brauche gerade die 3 Plus-Säure und schon habe ich alles für euch.

Der Alex Warren und die wunderbare Stimme bei IC Elsass mit Ordinary. Ja, gewöhnlich will das bedienen. Und gewöhnlich im September, Oktober wird gesprungen gegen den Krebs. Das können wir morgen an dem Wochenend in Milüse. Da kommen wir mit und laufen mit oder springen mit. 5 Kilometer, 10 Kilometer. Sogar rennen mit Kindern. Die können auch mitmachen. Ihr habt alle Informationen auf dem Site Internet lesmulhousiennes.com. Morgen mit, alle mit IC Elsass in Rosenrot. Bon, sie hat andere Farben geschwassiert. Jeanne Masse en rouge et noir.

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1: Der Patrick Fiori und der Marc Lavoine mit der Neuigkeit occupé. Alle ich weiß, dass noch viel zu machen im Laufe vom Tag. Aber spitze durch ein paar Sekunden für immer gute Rotschläufe kommen mit Easy Elsass. So wie mit dem Pianus und seine Rotschläufe oder Mamama. Und tja, wie macht man's, wenn man einen schönen Holzbude hat und er ist verkratzt? Oh la la, wie kann man machen, dass man keinen Kratzer bekommt? Das wird er uns aber um halb. Da sind wir noch im kleinen Zickele Le Wagonet mit dem Michel Jonas in der Morgen. We'll be right back.

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1: Habe ich ein Problem? Sie hat alle weit Lösung. Meine Mama meint immer etwas zu erzählen. Ein paar Rotschläge zu geben und sie hilft ihnen so gern. Sind echt mal die Flaggen oder Mikrokratzer auf ihrem schönen versiegelten Parkett rund um den Salotisch aufgefallen? Dabei habe ich durch Filzkleider eine kleine Patte unter die Stiel geklebt, um alles zu schützen. Zell ist mir auch vor kurzer Zeit passiert. Ja, ich habe alles dran geklebt, aber trotzdem wie kleine Riesen im Parkett. Also habe ich meine Mama dann noch gefreut und sie hat sofort den Stuhl umgedreht, um den Fingernäveltest durchzuführen. Kratzen am Filz unter dem Stuhlbein. Wenn ich Sand knirschen höre oder wenn Dreckpartikel rausfallen, ist das Urteil eindeutig. Ihre Filzkleider haben sich in improvisierte Schliffwerkzeuge verwandelt. Warum lässt uns der so weiche Filz im Stich? Weil seine faserige Struktur wie ein regelrechter Dreckschwamm wirkt. Er fängt den Sand und die kleinen Steine auf, wie sich unter ihre Schuhe angesammelt haben. Das Ergebnis bei jedem Messen, wenn ihr ihre Stühle zurückschieben, zurücktragen, reiben die kleinen Stickle wie am Filz dran hängen über den Boden und zerkratzen den Lack vom Parkett. Der Rotschläge von meiner Mama nehmen eine kleine, harte Birste und birsten ihre Kleider drückend ab. Die Patten drücken rackzack, um den Sand zu entfernen. Wenn die Kleider zu hart geworden sind oder sogar löscher haben, da müssen sie ersetzen. Ganz einfach. Und um Wiederholungen zu vermeiden, legen eine gute, sauhaftige Füßmatte aus Baumwolle im Eingangsbereich aus, ein Payaso natürlich, und gewinnen ist, wenn sie beliebt trauen, ihre Stiel hochzuheben, anstatt sie hinter ein Schar zu ziehen. Und ihre Gäste auch, gell? Ihre Boden wird sie nach Glanz zurückgewinnen und ihr Parkett wird euch bedanken, so wie wir Merci in der Mama alle das serven. Und für alle anderen Rotschläge bekommen in viele andere Bereiche, meine Mama weiss ja fast alles, gell? Da könnt ihr auf easy.fr Elsass klicken und da findet ihr alle die Termine im Artikel und im Ton.

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1: 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Morgen mit, es gibt vor dem Ende eine große Verlosung.

0: 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Und mit unserem Gast, ja, wollen wir auch eins trinken und hauptsächlich reden von dem Konzert Konta mit verschiedenen Mütterspruren an dem 18. September in Strasbourg in der Kirche Saint-Guillaume. Und auch wird unser Gast sind, der Matzgat am Holver, bis jetzt, lohnt wir am Freikort. Da haben wir zuerst noch den DJ Ötzi, er ist noch im Hotel Engel.
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0: Ich jetzt, ich war im Rheinland, ich hab's los und da will ich noch vielleicht einen schönen Moment verbringen mit Musik, mit elsässischer Musik. Für das haben wir ein schönes Konzert für euch am nächsten Sonntag, 4. Reden. C'est mort mit der Beatrice. Bonjour Beatrice.
1: Bonjour Jonathan.
0: Beatrice, wir sind hier in Balgau. Wie ist wie ich denn das, was ich nicht kenne?
1: Es kann eine Bildzentrale nucleaire, nicht nur ich, die Fersen nach Fessenheim.
0: Sind wir gerade nicht weit.
1: Voilà, c'est ça, ja.
0: Eber, wenn ich so kann sagen, Eber, wie auch gut bekannt ist in Balgau, das ist eher ein Mann, Adria von Arpe, wie er jahrelang gefischt hat, und wie aber auch bekannt wenn ich für Musik zu spielen. Und ihr will eine Ehre für das zweite Konzert, ihr habt das letzte Jahr schon ein Konzert gemacht für eine Ehre. Und da ist das zweite Mal, denn ihr habt gesehen, das letzte Jahr ist es viel Erfolg gehabt, gell?
1: Ja, ja, wir sind étonnés gewesen, ja, es ist viel Erfolg, ja. Und noch, als wir haben gesagt, jetzt machen wir es tolle Jahr, ne? Es ist eine Association Krindavora. Es ist Valérie Seiler, die zu mir gekommen ist, Musicienne professionell ist, und Adrien ist dein erster Lehrer gewesen. Dann vorher der Adrien gefischt hat, hat er Musik gemacht.
0: Aha. Und da sind viele Liedler, wie nicht verloren mein Sinn, gell?
1: Ja, er hat genannt Musik populaire Renan.
0: Ja.
1: Dann hat er gesagt, wir sind im Harz von der Valérie Renan, Elsass, eine Region, wo musikalisch privilegiert par sa Situation géographique. Nicht, er hat es genannt, Musik populaire Renan.
0: 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Ja. Und du, weil dem haben wir die Musik von Adrien immer noch auf unserem Programm, denn er gehört gut dazu, zu unserem Rheinland, und das wollen wir nicht verlieren, und Gott sei Dank, es gehört zu unserem musikalischen Erbgut. Und da werden wir also ein schönes Konzert gehen. An dem Sonntag, 20. September, um 14 Mittag im Festsaal. Muss man da reservieren?
1: Ja, es war besser, ja. Es war besser. Wenn die Leute von weit kommen und war komplett, war schade, nicht? Ja.
0: Und was für ein Konzert ist es also? Sind das Musiker wie die Liedle vom Adrien spielen oder wie machen wir es?
1: Ja, das ist Valérie Seiler, die eine Musicienne professionell ist und eine ancienne Elève vom Adrien. Und die ist am Grund für die Musik, die gesagt hat, im Moment die Musik lebendig polter. Dann haben wir einen Verein gefunden, der heißt Pour que vive la musique d'Adrien. Und dann ist noch der Jean-Martin Meyer, ist auch ein Akkordeonist, der bekannt ist für Musik populaire traditionelle, und ist auch ein Professionell von Münster, der euch dazu kommt, mit meinem Gruppe, euch Amateur noch Akkordeon. Und Valérie tut euch noch unterrichten, Kinder, noch kommen noch Kinder, denn der Adrien hat euch Komposition gemacht pour les enfants. Das sind noch Kinder, wo spielen, die Musik von Adrien. Und da kann man, zuhören. Der Adrien hat immer gesagt, seine Passion ist gesehen, drei, alles ist, ist seine Müs gesehen. Nicht Müs, la Souris, ja, die grignotte.
0: Sie ist seine zweite Frau gewesen, kann man sagen.
1: Die Müs, ja.
0: Aber das wollen wir ehren, und wie gesagt, wir werden das erleben in Balgau am 20. September. Servieren ihre Plätze, es ist also am Sonntag, 20. September, am 4. im Festsaal von Balgau. Wir wünschen euch ein schönes Konzert und wir hoffen euch so viel Erfolg, wie es zu gut hat, der Adrien und die ganze Lied von dem Verein. Also nur so wieder schmarrn. Beatrice, wir wünschen euch einen schönen Tag und bis bald bei Isielsas.
1: Ja, merci Jonathan.

Ah, das ist ja manchmal, was man sieht, wenn man Kleider kauft und nicht Leute, gell, der Roger Cicero, eine Nummer zu groß. Das hauptsächlich jetzt, was der Schulanfang, wenn er Kleider kauft, haben für die Jungen. Und die sind dir genug, gell. Wie macht man es für sie ein bisschen billiger bekommen? Aber zum Beispiel, sie gehen auf Surpuri an dem Sundi im Festsaal, da organisieren sie eine Kinderkleiderbürse und auch für Erwachsene, aber auch nicht nur für die Kinder. Ja, wer auch Spielsachen haben und wie gesagt, das alles ist im Rahmen mit dem Verein CESAS, wie das organisiert. Es ist ein Eintritt frei, es gibt also unsere Tränke, kleine Sache, und es ist vom 9. bis am 4. Mittag für die Kleiderbürste für Erwachsene und Kindersachen in Surpuri ist also, es gibt alles durch, was ich organisiere, für euch ein bisschen helfen. Wann ist der Paradigli? Sie macht Velo mit dem schönen Wetter. Tandem.

Ah, jetzt hat er fertig gespielt. Je joue de la musique de Calogero bis Elsass. Wir haben Musik bis in die Oven und an dem Wochenende wäre nach vielleicht ein bisschen Frucht gehen Musik genießen. Es gibt viele Sachen organisiert, schöne Konzerte für die Herbgützdei und du ist noch etwas wieder nicht verpassen sollen. Da gibt es eine kleine Führung im wunderbares Museum mit all die Audier, mit ein paar Solexle und ein paar Mobiletle. Da wird es an der Grange Abbé gehen auf Bonzene in ein paar Minuten mit unserem Gast. Bleiben du!

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0: Für dich begrüßt haben wir so viele Sachen zu erleben, überall sowieso im Elsass haben wir so Schätze zu entdecken das ganze Jahr. 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
0: Gell, bei euch kann man rumfahren, aber rumlaufen, für Sachen sehen, wie rumgefahren sind oder wie vielleicht manchmal noch rumfahren in der Grange Bécane.
1: Ja. Also das Grange Bécane ist hauptsächlich gewidmet für alle die Motorräder, wo wir nie zusammengearbeitet haben. Und die Öffnung von dem Museum ist im April 2013 gewesen.
0: Und du wärst auch offen sind für die Herbgütstei an dem Vorend. 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Gibt es so eine Vierung?
1: Also es gibt Vierungen und zwar ist folgendes, es ist eine Ballade-Fotografie vorgesehen mit en collaboration mit all die Autosammlern, Paddock 68 und der Kämmer. Und noch kann man eine Promenade machen im Museum, die all die Autos anschauen. Und zur gleichen Zeit gibt es Fotogeschichten erzählen von jedem Auto.
0: Also kleine Ausstellung von Fotos, also von deiner ganzen Bécane, wie das so sagen auf Französisch, von deiner ganzen Motorräder. 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
0: 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Das hat auch viel Solex im Elsass gehabt oder haben auch zu gehabt, gell?
1: Ja. Kolmach zum Beispiel kann man 2-3 Solex lehnen für eine Familie, ja.
0: Ihr, wie lange sind ihr schon dort dabei in der Grange Bécane?
1: Ich bin jetzt schon 10 Jahre, 12 Jahre sogar.
0: Und was mache ich damit? Und du noch ein paar als reparieren oder suchen? Oder?
1: Ja, wir den reparieren, indem wir was Nötigste ist. Meistens schauen wir auf die Motorräder und bekommen wir ganz hin, wo nicht viele Teile fallen und so. Wir machen den ganzen Entretien davon, ja.
0: Und das kann man also sehen und unterstützen, wenn wir da kommen auf Bonzen an dem Samstag, 19. September. Muss man reservieren oder kann man so kommen oder gibt es so und so viele Plätze?
1: Man kann so kommen, aber wenn man Visite machen möchte, dann müssen wir doch anrufen.
0: Aber das werden wir sehen. Und alle Informationen sowieso ganz einfach auf dem Internet, auf dem Site Internet von der Grange Bécane zu finden und auch auf dem Programm von der Europäischen Erbgütstei. Natürlich das an dem Wochenende.
1: Also es ist auf von 1. Woche von April bis Ende Oktober oder Anfang November, je nach Jahr. Mit Weekend gehabt, ja.
0: Oder in der Saison also, wenn es Zeit ist. Ja. Im Winter machen sie Pause, für alles wieder frisch machen.
1: Voilà, ja.
0: Aber wunderbar, Dominik. Es ist also an dem Wochenende, Samstag und Sonntag in der Grange Bécane von Bonzen. Dominik, wir hoffen, dass viele Leute kommen und bis anderes Mal wieder bei Celsius.
1: Ja.

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Bingo! Bingo! Ja, ich hab geträumt, ich bin am Lotto Bingo. Und wenn ihr das erleben will, richtig, können ihr zum Beispiel auf Gunderschufe gehen, in der Escal, in der Polyvalence, dann durch Lotto Bingo organisiert an dem Samstag, 19. September, also in der Escal von Gunderschufe, ab der 8. mit dem James Bond. Und da gibt's schöne Sachen zu gewinnen. 120 Euro Kärtel, 50 Euro Gutschein und andere Sachen noch. Natürlich können ihr auf Platz etwas trinken und etwas essen, dir gehen auf ab der 6. zu. Und ein Kärtel kostet 4 Euro. Voilà, ihr habt alle Informationen auf Internet, auf dem Site von der Gemeinde von Gunderschufen für deine Lotto-Bingo. An dem Samstag oben.

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Leona Heine, alles was ich will, bist du auch wie schön. Aber wenn er will, nehme ich dich mit auf Hüse, ja, bei Kohlmach, da ist ein schönes Festl organisiert. Also Bürenfestl, wie man kann sagen, wie früher. Da organisieren sie ein Essen wie früher. Da ist ein Umzug, ein Marik mit schönen Sachen wie die Handwerker machen. Da gibt es Atelier, da gibt es Sachen für die ganze Familie unterstützen. Und da ist auch eine Ausstellung mit all den Outdoor, Futter, während da sind. Es gibt verschiedene Musiktruppen und viele Überraschungen. Es ist an dem Sonntag, 20. September in Hüse, neben Kohlmach. Und da machen wir alle mit. Ihr habt alle Informationen auf fete-paysanne-aussen.fr. Ja, wie frei, ich kann es gerne, gell? Manchmal wieder ein bisschen zurückkommen am Wochenende. Der Grund, warum ich träume, Pia Malofa wieder singen, bis jetzt.

wir sind d'accord, schöner kann es nicht sein, als bis jetzt, als mit einer Stunde auf Elsassisch, mit der Rheinwoges Sommernacht in Prag. Rheinwoges, ja, wie ein Bluesmusik-Event im Elsass organisieren, und am 27. September. Es ist am Sundimittag, auf halb 11. Und da machen wir Aparanka mit am 11. Noch haben wir ein Essen mit Sauerkraut. Zum Mittag spielen Rheinwoges und noch am Oven noch, auf zum Mittag bis am Oven Gloria. Wie bekannt sind in der Gegend, zwischen mehr als 30 Jahren. Und da werden wir einen schönen Moment verbringen. Ihr müsst eure Plätze aber noch schnell reservieren. Ihr habt alle Informationen auf dem Site von der Rheinwoges. Andere Informationen die sind die, wie der Pierre bringen. Er wird uns auf Rapschwier zum Beispiel mitnehmen, verterbt gut zu sein. Bleiben mit uns!

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1: Drei Infos, alle Tage, das bringen wir euch. Aber Info wie PLUS sind praktisch lokal und sonst schon sympathisch. Habt ihr Lust, das Wochenende in der Geschichte und Kultur vom Elsass zu teilen? Los geht's nach Rapschwier, Ribeauvillé für die Journées Européennes du Patrimoine am Samstag, 19. und Sonntag, 20. September. Drucker am Samstag die Tiere vom Atelier Musée des Arts Graphiques der Rue de l'Abattoir Nr. 15 auf, wie von 13 bis 18 Uhr. Offen ist. Lohne ich euch im Musée Beauvillé oder am Markerischer Strasse bei den Führungen um 14, 15 oder 16 Uhr Tourismusmuseum feiern. Entdecken außerdem die Ausstellung Histoire des Ménétriers de Pfeiffer in der Sainte-Catherine-Kapelle von 14 bis 18 Uhr. An dem Sonntag treffen sich euch Becher begeistert, die ab 8 Uhr auf dem Mererieplatz zum Marché aux Livres du Patrimoine oder ab 10 Uhr im Innenhof der Médiathèque in der Rue Ortlieb. Entdecken euch die Mererie, die wird ganz offen sein, allein oder nehmen an den Führungen durch die Tour de Boucher von 10 bis 12 Uhr und von 14 bis 16 Uhr teil. Aller Achtung, während dieser Periode ist Ihre Anmeldung vor Ort erforderlich. Eine Voranmeldung ist nicht möglich. Das Ateliermuseum und die Ausstellung über die Pfeiffer sind den ganzen Sonntag nur mit einer Mail. Alle praktischen Details finden Sie auf ribeauvillé.fr. Wieder schon seit 30 Jahren schlägt das Herz von Drösem Drüsenheim bis nach Madagaskar. Im September 1996 hat in Drösem eine grossartige menschliche Geschichte angefangen. Das Verein Zazakeli Enfants de Madagaskar. In all die Jahren hat das Verein ganz in der Nähe von der madagassischen Hauptstadt Antananarivo ein super Aufnahmezentrum für Kinder in grosser Not aufgebaut. Das Verein ist seit der Herzstorik gewachsen. Und um diesen Geburtstag zu feiern, organisieren sie am 19. September im Gabion in Drösenheim ein grosses Solidaritätskonzert. Es erwartet euch ein wunderschöner festlicher Ofen mit dem Tom Mattis, Ludwig Strasser und dem Bobbeldorf-Trio auf der Seen. Vor Ort wird es euch Kleinigkeiten geben, zu essen, zum Trinken, damit ihr den Moment gut genießen könnt. Die Reservierung von Platz zum Preis von 15 Euro ist auf der Facebook-Seite von Zazakeli Mailisch. Kommt zahlreich und unterstützt den guten Zweck. Weiter für Geschichtsbegeisterte und Sammler. Mehr ist am Samstag, 19. September vor. Von 8 bis 14 Uhr findet in der Mab von Sulz die allererste Edition vom historischen Märig- und Sammlerbörse statt. Sulz Evalon, gell? Vor Ort erwarten ist rund 30 begeisterte Aussteller, wie ihr Wissen mit euch teilen und euch historische, teilsweise seltene Objekte vorstellen. Es ist eine richtige Reise in der Vergangenheit, wie eine Periode zwischen der Napoleonische Ära bis zum Zweiten Weltkrieg abdeckt. An den Stand kennen ich Uniformen, Helme, Abzeichen, Auszeichnungen, aber auch Bajonetten, Fachbecher und Figurinen entdecken. Zudem waren zahlreiche militärische Ausrüstungsgegenstände und Objekte aus der Armee, Polizei und Pumpe vorgestellt. Ob ihr erfahrener Sammler sind oder einfach nur ein Wunderfetzig oder mehr über unsere Geschichte erfahren möchte, die Veranstaltung verspricht eine gesellige Atmosphäre und viele Entdeckungen. Wir sehen uns diesen Samstag in Sulz-Everland. Und für alle die anderen Informationen von der Wurzel her, das ist natürlich immer ein Mail. Auf der App Easy zum Beispiel zahle ich um sonst herunterzuladen. 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

Ich habe alle Informationen auf dem Site von Wittelsen. Im Sonderstag in Gawiller ein Orgelkonzert, wie er stattfinden wird, für der Pgützdei. Und das mit dem Thierry Meschler in der Kirche Notre-Dame. Er spielt vor der Hochschule für Musik und Tanz von Cologne im Deutschland. Und danach ist der Konservateur vom Orgel von Notre-Dame. Er wird das Liedl von Robert Schumann spielen, von Johannes Brahms und andere noch. Er will ein schönes Konzert, Orgelmusik, an dem Sonntag am 6. in der Kirche Notre-Dame von Gawiller. Umsonst, ich brauche es nicht einschreiben, sucht ungefähr 2 Stunden Plaisir mit Orgelmusik. Alle jetzt ein Liedl auf Elsass, ich war wieder schmarrn, das machen wir mit dem Serge Rieger. Und sie rennen.

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Joe Dassin mit l'été indien puis ici Elsos. Honorum Joe Dassin comme de Joe Nathan. Via Farish Savos, Daniel Krivna-Werner, Eich Swurt von Stoffel bringt in ein paar Minuten. Unsere Spezialistin von der Elsassische Spruch. Am Holver ist sie da, wie jeder da. Am Holver vier. Und das verabreden wir nicht mit ici Elsos. Da haben wir den Max Mützke mit Zugabe. Machen nie genug. Alle haben noch ein bisschen Zugabe mit Stimmung.

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1: Heute betrachten wir von neuem das Wort Wandtafel. Die Wandtafel im Standard ist die Wandtafel. Au Französisch bei le tableau noir qui au mur. Das Wort Wandtafel spielt aus zwei Wörtern. Das erste Mal das Wort Tafel. Das Wort Tafel, wo im Deutsch vom Mittelalter hat man gesagt Tafel. Das kommt vom ganz alt, also alt französischen Wort Tavola, wo auch im italienischen Tavola genannt. Und das kommt vom latinischen Wort Tabula. Du kennst mal unser französisches Wort, unser französisches Wort Table. Und noch haben wir das Wort Wandel. Wand, hein? Die Wand. Die Wand im Standard Deutsche Wand. Im Deutsch vom Mittelalter Wand. Und es geht zum alten germanischen Wort Wandu zurück. Seiner, wenn man jetzt das Wort Wandtafel, das ist ein Wort mit dem, also Wort Wand, schon zum alten germanischen Wort zurückgreift. Und mit dem Wort Tafel, wo zum latinischen Wort zurückgreift. Also kann man sagen, wo ist immer so ein latinisches Wort entstanden ist. Wie sagt ihr? Sagt ihr das Tableau noir oder die Wandtafel? Hoffentlich hat er jetzt etwas gelernt oder kennt er es schon? Ne?
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Jean-Jacques Goldman, Bisselsos, Envole-moi, auf ihrem Rindol Radio Center. Tja, andere Kultur, das ist die vom Theater. Ich kenne alle das Theaterstiegel vom Herr Mehr mit dem Gustav Stoßkopf. Der Film ist restauriert worden und macht die Kirche vom Elsass, als man alle lügen. Und er wird in Milus, hat ja viermal gespielt an dem Wochenende. Friede Owe ist schon komplett, aber am Samstag können wir ran, am 14. Mittag und am 7. Uwe und am Sonntag mittags am 3. ist kostenlos im Theater von Milüse für den Film vom Herr Mehr, vom Gustav Stoßkopf, Lüge mit Isi Elsass.

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Egerländische Musik gespielt vom Roger Alm Orchester bei ICL. So gern haben wir es, wenn es so Schwung gibt mit uns bei ihrem Rindol-Radiosender. Sie hat mitgedanzt, Mama, ihr Hoppla, und sie wollte es gut rutschen gehen. Touristen, Pierre Nuss, für was macht man, für keinen Kratzer in den Holzboden bekommen? Aber das wird er erst sagen, und für Rot am Halver machen wir den Zusammenzeit schlafen an. Aber es gibt vielleicht noch andere Rutschleute. Bleiben mit uns!

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1: Habe ich ein Problem? Sie hat alle weit Lesung. Meine Mama meint immer etwas zu erzählen. Ein paar Rotschläge zu geben und sie hilft in den Leuten so gern. Sind es mal die Flaggen oder Mikrokratzer auf ihrem schönen versiegelten Parkett rund um den Salotisch aufgefallen? Dabei habe ich durch viele Kleider eine kleine Patte unter die Stiel geklebt, um alles zu schützen. Zell ist mir auch vor kurzer Zeit passiert. Ja, ich habe alles dran geglaubt gehabt, aber trotzdem habe ich kleine Riesen im Parke. Also habe ich meine Mama danach gefreut und sie hat sofort den Stuhl umgedreht, um den Fingernäveltest durchzuführen. Kratzen am Filz unter dem Stuhlbein. Wenn ich Sand knirsche höre oder wenn Dreckpartikel rausfallen, ist das Urteil eindeutig. Ihre Filzkleider haben sich in improvisierte Schliffwerkzeuge verwandelt. Warum lässt uns der so weiche Filz im Stich? Weil seine faserige Struktur wie ein regelrechter Dreckschwamm wirkt. Er fängt den Sand und die kleinen Steine auf, wie sich unter ihren Schuhen angesammelt haben. Das Ergebnis bei jeder Masse, wenn ihr ihren Stuhl zurückschieben, zurückdrücken, reiben die kleinen Stickle wie am Filz dran hängen über den Boden und zerkratzen den Lack vom Parkett. Der Rotschläge von meiner Mama nehmen eine kleine, harte Birste und birsten ihre Kleider drücken ab. Die Patten drücken rackzack, um den Sand zu entfernen. Wenn die Kleider zu hart geworden sind oder sogar löschen kann, da müssen sie ersetzen. Ganz einfach. Und um Wiederholungen zu vermeiden, legen eine gute, sauhaftige Füßmatte aus Baumwoll im Eingangsbereich aus, ein Paillasson natürlich, und gewinnen ist, wenn sie bei dem trauen, ihre Stiel hochzuheben, anstatt sie hinterher ins Haar zu ziehen. Und ihre Gäste auch, gell? Ihre Boden wird sie nach Glanz zurückgewinnen und ihr Parkett wird euch bedanken, so wie wir Merci in der Mama alle das serven. Und für alle anderen Rotschläge zu bekommen, in viele andere Bereiche, meine Mama weiss ja fast alles, gell? Da könnt ihr auf easy.fr Elsass klicken und da findet ihr alle die Termine im Artikel und im Ton.
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Holle, der Rex-Gildo bischelt das mit Fiesta Mexicana. Wir machen gerne Fiesta mit euch. Wir tun ihre Veranstaltungen erwähnen, aber wir sind auch da versagen, wenn ihr etwas absagen müsst. Eine Veranstaltung zum Beispiel auf die letzte Minute, also das Lied wissen, also nicht kommen von nichts. So wie zum Beispiel im Rahmen von der Erbgützdei haben sie in Marikwiller Peschelbronto im Musée du Pétrole, weil ein Stammtisch machen, es ist einfach abgesetzt worden am Sonntag. Sie haben so Objekte rausholen von ihren Sammlungen, wie sie nie gezeigt haben. Sie müssen es einfach absagen. Es ist nicht schlimmer, wäre ein anderes Mal gehen. Tja, wenn er unbedingt eine Ausstellung will sehen an dem Wochenende, ab Sundi ist eine neue Holzzählerei-Ausstellung im Musée von der Maison Rurale von Kutzenhüse. Aber voilà, es ist ab 20. September bis am 18. Oktober wieder die Ausstellung mit Holzzählerei, Marqueterie, können sehen in Kutzenhüse mit Isiels.

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Es war einmal der Endiburg, bi is jetzt mehr Lüge vorwärts. Mehr Lüge, was kommt und ist da was gewennisch. Und du kommt ein schönes Konzert mit Mütterspruch auf Elsässisch, aber nicht nur. Und wir haben schon einmal erwähnt, letzte Woche mit dem Matzka, der ist noch einmal unser Gast. Denn das Konzert ist du am 18. September in Straßburg. Und er wird uns das Programm noch ein bisschen verraten. Also verrat es nicht, es ist Konta. Und es heisst es so, mit is jetzt und das erwähnen wir am Holwach.

0: Ich jetzt, ich war im Rheinland, ich hab's los und da will ich natürlich einen schönen Moment verbringen mit Musik, mit elsässischer Musik. Für das haben wir ein schönes Konzert für euch am nächsten Sonntag, die 4. Reden. Sie machen mit der Beatrice. Bonjour Beatrice.
1: Bonjour Jonathan.
0: Beatrice, wir sind hier in Balgau, wie ich, wie leid denn das, was ich nicht kenne?
1: Es kann eine Bildzentrale nucléaire, nicht nur
0: ich, die Fersen, sind wir gerade nicht weit.
1: Voilà, c'est ça, ja.
0: Eber, wenn ich so ganz sage, eber, wie auch gut bekannt ist in Balgau, das ist eher ein Mann, Adrien von Arpe, wie jahrelang gefischt hat, wie aber auch bekannt gewesen ist, für Musik zu spielen. Und ihr wollt eine Ehre für das zweite Konzert, ihr habt das letzte Jahr auch schon ein Konzert gemacht für eine Ehre. Und da ist das zweite Mal, denn ihr habt gesehen, das letzte Jahr hat es viel Erfolg gehabt, gell?
1: Ja, ja, wir sind nicht ohne gesehen, ja, es ist viel Erfolg, ja. Und noch, als wir haben gesagt, jetzt machen wir es tolle Jahr, ne? Es ist eine Association Grindavora. Es ist Valérie Steiler, die zu mir gekommen ist, Musicien professionell ist, und Adrien ist in der ersten Lehre gesehen. Dann vorher Adrien gefischt hat. Hat er Musik gemacht.
0: Aha. Und da sind viele Lieder, wie nicht verloren im Sinn, gell?
1: Ja, er hat genannt Musik populär Renan.
0: Ja.
1: Dann hat er gesagt, wir sind im Harz von der Valle Renan, Elsass, Region, wo musikalisch privilegiert, par sa Situation géographique, nicht? Er hat genannt Musik populär Renan.
0: So wie unsere Sender, ich sehe Elsass, wir sind ein rindoll Radiosender, voilà, wir sind in der Valle Renan. Ja. Und du, weil dem haben wir die Musik von Adrien immer noch auf unserem Programm, denn er gehört gut dazu, zu unserem Rheinland, und das wollen wir nicht verlieren, und Gott sei Dank, es gehört zu unserem musikalischen Erbgut, und da werden wir also ein schönes Konzert gehen, an dem Sonntag, 20. September um 14 Mittag im Festsaal, muss man da reservieren?
1: Ja, es war besser, ja. Es war besser, wenn die Leute von weit kommen und war komplett, war short, nicht? Ja.
0: Und was für ein Konzert ist es also? Sind das Musiker wie die Lieder von Adrien spielen oder wie machen wir es?
1: Ja, das ist Valérie Seiler, die eine Musikerin professionell ist und eine ancienne Elève von Adrien. Und die ist am Grund für die Musik. Sie hat gesagt, im Moment die Musik lebendig gehalten. Da haben wir einen Verein gefunden, der heißt «Pour que vive la musique d'Adrien». Und dann ist noch der Jean-Martin Meyer, ist auch ein Akkordeonist, der bekannt ist für Musik populär, traditionell, und ist auch ein Professionell von Münster, der euch dazu kommt, mit meiner Gruppe, euch Amateur noch, Akkordeon. Und Valérie tut euch noch unterrichten, Kinder, noch kommen noch Kinder, denn der Adrien hat euch Komposition gemacht pour les enfants. Noch sind noch Kinder, wo spielen, die Musik von Adrien. Und da kommen, Zürcher. Der Adrien hat immer gesagt, seine Passion ist gesehen, drei, alles ist, ist seine Müsse, nicht Müsse, la Souris, ja, die grignotte.
0: Sie ist seine zweite Frau gewesen, kann man sagen.
1: Die Müsse, ja.
0: Aber das wollen wir ehren, und wie gesagt, wir werden das erleben in Balgau am 20. September. Servieren ihre Plätze, es ist also am Sonntag, 20. September, am 4. im Festsaal von Balgau. Wir wünschen euch ein schönes Konzert und wir hoffen euch so viel Erfolg, wie es zu gut hat, der Adrien und die ganze Leute von dem Verein. Also nur so wieder schmarrn. Beatrice, wir wünschen euch einen schönen Tag und bis bald bei ICL SOS.
1: Ja, merci Jonathan.
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Unser Album hat bloß Musikvirus, also bloß Musiklawine, hat uns der Thibaut Kleid und ganz Bond gespielt. Bis jetzt aus, du schön und angenehm ist's. Bloß Musik horische, bis jetzt aus, es ruht dann herab, gell? Ganz cool, als wir an unsere Gesundheit denken und als wir uns gut gefühlen. Du hast auch ein schönes Treffen in Ohlungen organisiert, umsonst fürs dritte Mal. Es ist das Salon Bien-être et Shopping. Da wären noch verschiedene Handwerker dran, verschiedene Stands mit, voilà, so Schmuckdings, Stein, gute Sachen für die Gesundheit, für Ruhe, natürlich auch gute Sachen für Essen und Kleider. Für die ganze Familie gibt es selbst sich an dem Wochenende, Samstag und Sonntag, in Ohlungen mit Iselsos in der Polyvalente. Da haben wir den Florent Pagny, Les Murs Porteurs.

Übersetzung auf Elsass ist mit der Rüge Dreikaus und so schön gesungen von den Jungen von der Gesangverein von der Rüderschen. 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Morgen sind wir ja schon Freitag und am Freitag haben wir unsere ausgewöhnlichen Rheinländer wieder etwas Besonderes machen und auch als Gast in der Sendung Sundheim wird Sylvie Reff sein. Sie ist mit uns morgen. Sie kann singen, sie kann schreiben, sie kann Gedichtle und das sind drei Sprachen. Das alles werden wir erwähnen. Sie hat hier einen Wettbewerb gemacht fürs Schreiben und das wird uns morgen erzählen bei IC Elsass. Da haben wir noch die Sase. Peu importe, schöne Rufe mit uns.

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